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Hallo und herzlich willkommen zur 52. Ausgabe von Tetztanz.de. In der folgenden Stunde möchte ich wieder an die Zeiten erinnern, in der die Tanzschulen ihren Schülern einen nachmittäglichen Tanztee anboten und Schlager- und Popmusik der 50er, 60er und frühen 70er Jahre spielen. Die erste halbe Stunde ist dem Tanz gewidmet, nach einem Mittelstück folgenden ruhige Titel, zu denen man eine Tasse Tee trinken kann. Wir beginnen heute mit Angèle Durand. 1956 besang sie Bella Bambinella.

Das war die deutsche Girlband Tahiti Tamures. 1963 erreichten sie Platz 36 in den deutschen Charts mit Tahiti Mafatu. Unser nächster Gast ist eine Holländerin. 1964 hatte Susi ihren ersten Hit bei uns und erreichte Platz 13 mit Johnny Komm.

Das waren die New Keys. Sie sangen die deutsche Version von Beck, Steele or Borrow von den New Seekers im Original für den Eurovision Song Contest, ein Beitrag von England. Der nächste Titel stammt aus einem Film, Liebessender X. In ihm sang Ilja Gluskal, Mein roter Bruder wohnt in Arizona.

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Das war die britische Band The Swinging Blue Jeans. 1964 erreichten sie Platz 9 der deutschen Charts mit Hippie Hippie Shake. Ihr großes Vorbild waren natürlich die Beatles. Und die singen jetzt für uns Strawberry Fields Forever.

Das war der Amerikaner Len Barry mit 1, 2, 3 1966 in den deutschen Charts eine Nummer 38. Der nächste Titel erreichte die 1. Hier ist Roy Orbison mit seiner Aufnahme von 1964 Pretty Woman.

Das war der Nachzieher dieser Ausgabe. Auf dem Billiglabel Tempo veröffentlichten die High Tops ihre Version von Carrie Anne, im Original natürlich ein Hit von den Hollies. Und wir kommen zu unserer Reihe der frühen deutschen Nummer 1 Hits. 1952 waren Märsche noch sehr populär und im November erreichte das Polydor Blasorchester die Nummer 1 der deutschen Charts mit ihrer Version von Alte Kameraden.

0: Das war Ines Tadio. 1962 sang sie Viva l'Amor. Und es folgen die Teddys. 1958 konnten sie Platz 8 der deutschen Charts erreichen mit ihrem Titel Endlos sind die Straßen, Klammer auf, einmal nur, Klammer zu.
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Das war eine Aufnahme von 1973. Wolfgang Jade sang »Spiel mir kein Liebeslied«. Und die nächste Aufnahme stammt von 1956. Gitta Lind besang »Die Fontänen von Rom«.

Das war Lale Andersen. 1953 sang sie »Ich werd mich an den Johnny schon gewöhnen«. Und wir gehen 10 Jahre nach vorne, nach 1963. Connie Francis sang ihre Version eines italienischen Grand Prix-Titels »Al di là«.

Das war der große Tony Bennett. 1962 konnte er Platz 19 amerikanischen Charts erreichen mit I Left My Heart in San Francisco. Und es folgt Dee Clark. 1961 erreichte er Platz 2 der amerikanischen Charts mit Rain.

Das war Dion Di Mucci. 1960 erreichte er Platz 3 der amerikanischen Charts mit Where or When. Das war die 52. Ausgabe von Teds Tanztee. Ich hoffe, Sie schalten auch beim nächsten Mal wieder ein. Und bis dahin sage ich Tschüss.

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0: Und damit hallo und herzlich willkommen zu eurem Top 20 Countdown mit Ted und Felix. Letzterer bin ich und Ted kommt gleich. In den nächsten zwei Stunden werfen wir wieder einen Blick auf die Verkaufscharts verschiedener deutscher Internetportale. Wir hören Neuzugänge in der ersten und die Top 20 in der zweiten Stunde. Und außerdem hören wir wie immer auch aktuelle Hits aus den Charts aus England und aus Amerika. Und wer ist heute alles dabei? Das verrät uns Ted.
1: Hallo, heute hören wir unter anderem neue Titel von Katy Perry, Nico Santos und Duguel, aktuelle Hits von Madonna, Robin und Zweiraumwohnung und natürlich unsere Nummer 1.
0: Tja, aber bevor es so richtig losgeht, noch ein Blick zurück auf die drei bestplatzierten Titel der deutschen Download-Charts aus der vergangenen Woche.
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0: Und dann ist dieser Hit hier gestiegen, und zwar von der 9 auf die Nummer 3, Kimo Sounds und Rise Slow.
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0: Dieses ehemalige Nummer 1 ist wieder gestiegen von der 3 auf die Nummer 2. Ugel, Email, Angel und Alternati und Moving to the Sun.
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0: Und dieser war zum dritten Mal die Nummer 1 in den deutschen Download Charts vor genau einer Woche. Das sind Shakira und der Burna Boy und der Hit, der heißt Die Die.
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0: Der erste neue Hit diese Woche in den deutschen Download-Charts, eingestiegen auf der 46. Das war Nico Santos und die Frage an alle Hörer, Why Don't You Stay?
1: Why Don't You Stay ist die dritte Single-Veröffentlichung von Nico Santos in diesem Jahr. Er sagt zu seinem neuen Titel, er trägt dieses Gefühl von Freiheit in sich, irgendwo zwischen nostalgischer Indie-Energie und der Sehnsucht nach einem Augenblick, der nicht enden soll. Roadtrip Festival, Zeit mit Freunden, dieses Lebensgefühl steckt für mich in diesem Song. Nico Santos, Why Don't You Stay?
0: Und dies hier ist diese Woche der erste neue Hit aus den Singlecharts aus England. Und zwar dort eingestiegen auf der Nummer 75. Leider ist dieser Download ein bisschen zerkratzt. Dies hier ist der neueste Hit von Benson Boone und er trägt den Titel The Time of My Life.

Audrey Hobart steigte den Singlecharts in England von der 76 auf die 64 mit dem Hit Sue Me. Und der Neuzugang auf der 57 stammt von Charlie XCX und er heißt Wink Wink.

0: Auch das hier ist neu diese Woche in den deutschen Download-Charts. Eingestiegen auf der 45. Das war Delta Goodrem und Hit Hologram.
1: Hologram ist die zweite Single-Auskopplung aus dem angekündigten 8. Studioalbum Pure von Delta Goodrem. Mit der ersten Auskopplung Eclipse hatte sie in diesem Jahr Australien beim Eurovision Song Contest in Wien in Österreich vertreten. Sie sagt, Hologram wurde am gleichen Tag wie Eclipse geschrieben. Dieser Song entstand spät in der Nacht zusammen mit meinen Songwritern. Wir haben uns von den Klavieren, Gitarren und anderen rumstehenden Instrumenten inspirieren lassen. Delta Goodrem, Hologram.
0: Und dies Jahr ein weiterer Neuzugang aus den Charts aus England, und zwar eingestiegen auf der 50. Hier ist Phoebe Bridgers und der Hit Lost Boys.

0: Date ist neu auf der 43 diese Woche in den deutschen Downloadcharts. Er stammt von A-Lok und Jennifer Lopez und er heißt Everything's Fine.
1: Everything's Fine ist die 6. Single-Veröffentlichung des brasilianischen DJs A-Lok in diesem Jahr. Es ist seine erste Zusammenarbeit mit Jennifer Lopez. Vom Song gibt es 2 Versionen, AM und PM. Die AM-Version soll intimer klingen und die PM-Version tanzbarer sein. A-Lok und Jennifer Lopez, Everything's Fine, PM.
0: Und dies Jahr ein weiterer Aufsteiger aus den Single-Charts aus England, und zwar gestiegen von der 65 auf die Nummer 49. Dies hier ist Alyssa Grace und dies hier ist die Hitte, der heißt Bloodstream.

Gracie Abrams ist neu diese Woche in den Singlecharts in England auf der 39 mit dem Hit Look at My Life. Und dies Jahr neu auf der 27. Hier ist Sombra und My Body Isn't Ready.

0: Bryan Adams ist zurück in den deutschen Download-Charts. Diese Woche steigt er ein mit dem neuesten Hit auf der Nummer 40 und der heißt 51st State.
1: Bryan Adams hat seinen neuen Titel 51st State am 1. Juli veröffentlicht, dem kanadischen Nationalfeiertag. Er sagt, ich wollte etwas über Kanada schreiben, weil Kanada meine Heimat ist. Es gibt mehr, das uns verbindet, als dass es uns trennt. Das ist eine Hommage an den Stolz und Geist meiner kanadischen Mitstreiter. Der Rest ist nur Lärm. Bryan Adams, 51st State.
0: Tja, dieser Titel, der ist inzwischen zum 55. Mal platziert in der Single-Parade in England. Und diese Woche zum 15. Mal auf der Nummer 1. Jetzt wieder gestiegen von der 4 auf die Nummer 1. Das ist Sam Fender zusammen mit Olivia Dean. Und das ist der Hit, der heißt Rain Me In.

0: Auch der Hit ist neu diese Woche in den deutschen Download-Charts. Er steigt ein auf der 35 und der Stand von Ügel, French Montana, David Guetta und Aidan Martin. Und er heißt Shine.
1: Shine ist die zweite Single-Veröffentlichung des französischen DJs Ügel in diesem Jahr. Für die Vocals hat er Aidan Martin engagiert. Der ist 36 Jahre alt und stammt aus England. Bisher war er mehr als Songwriter aktiv und schrieb Titel unter anderem für Teddy Swims und Joss Stone. Ügel, French Montana, David Guetta und Aidan Martin, Shine.

hören diese Woche alle Neuzugänge aus den Single Charts aus Amerika, denn es gibt derer nur zwei. Der erste auf der 100, das waren Kenny Chesney und Carry On. Und dies hier der einzige andere, eingestiegen auf der 89, hier ist Baby Zimmerman und Chevy Silverado.

0: Katy Perry ist neu auf der Nummer 29 diese Woche in den deutschen Download-Charts mit dem Hit Watch It Burn.
1: Watch It Burn ist die erste Single-Veröffentlichung von Katy Perry in diesem Jahr. Die Kritiker mögen den Song. Er sei kraftvoll und ungewöhnlich ernst und eine ältere Schwester zu ihrem Song Hot and Cold. Man sah aber auch Parallelen zur Musik von Linkin Park aus den 2000er Jahren. Katy Perry, Watch It Burn.
0: Tja, bevor wir jetzt gleich zu den 20 größten Download-Hits der Woche kommen, noch rasch die neue Nummer 1 aus den Single-Charts aus Amerika. Diese Woche gestiegen von der 2 auf die Nummer 1, aber insgesamt zum 11. Mal dort. Inzwischen hier ist Ella Langley und hier ist der Hit Choosin' Texas.

Wir haben diese Woche drei Neuzugänge unter den ersten 20 in den deutschen Download-Charts, aber die 20 gehört nicht dazu. Die ist gefallen von der 15, Ray und Where is my husband. Wir hatten gerade die 19, doch nach wie vor Vincent Weiss und Kurz für immer. Und dies hier ist die Nummer 18, gestiegen von der 55. Ein Titel aus dem Jahre 2007. Dies hier ist die Zweiraumwohnung und dann liegt über 36 Grad.

Auf der 17 von der 14 gefallen Alex Warren und Fever Dream. Auf der 16 nach wie vor Nicki Minaj und Justin Bieber und Beauty and the Beat. Und auf der 15 von der 12 gefallen hier ist Harry Styles und American Girls.

Dead fällt von der 6 auf die 14 diese Woche in den deutschen Download-Charts. Das waren Andrea Bocelli, David Guetta, EJ und Megan Thee Stallion. Und das war der Hit DNA. Und dies hier diese Woche wieder auf der 13. Hier ist Mark Medlock und der Hit, der heißt Back into the Sun.

Der steigt von der 11 auf die 10 diese Woche in den deutschen Download-Charts Kimo Sounds und After the Fall. Und hier ist die 9, die fällt von der Nummer 4. Wir hören Berry Tunes und dafür sind wir dankbar. Schau dich

International Vibe. Wieder auf der 8 diese Woche in den deutschen Download-Charts, das war The Second Voice und Let Me Be. Und die sehr richtig menschliche Musik auf der 7 von der 64 gestiegen. Hier ist Madonna und der Hit, der da heißt Love Sensation.

Die Charts werden immer seltsamer, denn diese Woche steigt dieser Hit hier aus dem Jahre 2010 von der 49 auf die 6. Das ist Robin und Dancing on My Own. Warum wieder erfolgreich? Wir müssten ihn fragen, denn er ist Mr. Know-It-All. Und er steigt von der 9 auf die 5. Hier ist Teddy Swims.

0: Eine Woche auf der Nummer 1 in den deutschen Downloadcharts und jetzt wieder auf der Nummer 2. Das waren Ügel, Email Angel und Alternati und Moving to the Sun. Und unsere Nummer 1?
1: Unsere Nummer 1 ist zum vierten Mal auf der Nummer 1 Position zu finden. Es ist der erste Hit und die erste Nummer 1 für das Duo Shakira und Burna Boy. Hier sind sie mit Die Die.
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0: let's go. Zum vierten Mal die Nummer 1 in den deutschen Download-Charts, das waren Shakira und dann Burna Boy und Die Die. Tja, und das war's dann für diesmal. Und bis zum nächsten Mal sagen wir Tschüss.
1: Und Tschüss.
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0: and Gentlemen, ich habe die weite Reise aus Detroit, Michigan hierher gemacht und es ist eine riesige Überraschung. Mein Name ist Axel Foley.
1: Ja, und damit hallo und herzlich willkommen zu Star Treks Episode 43 mit Jörg Wese, das bin ich. Ihr hört gerade Harold Faltermeier, oder sollte ich sagen Harold Faltermeier, mit dem bekannten Axel F-Thema aus Beverly Hills Cop. Aber ihr habt es gerade auch in einer sehr ungewöhnlichen Fassung gehört, nämlich auf dem Commodore 64 Soundchip, dem SID Sound Interface Device. Und das ist heute mein Motto, SID goes to the movies, denn ich spiele Songs aus Filmen, von denen es eine Umsetzung in 8-Bit auf dem Commodore 64 gegeben hat. Das heißt, es gibt die Herrschaften Hülsbeck, Galway, Hubbard und noch ein paar mehr zu hören. Aber natürlich auch, wie üblich, ein bunter Mix aus Filmsongs, die teilweise eher selten im Radio laufen, weil die Mehrheit unter Filmsongs im Radio eher Ghostbusters versteht. Obwohl die Ghostbusters sicherlich einen kleinen Gastauftritt haben werden heute. Stammhörer wissen es, diese Show ist ein internationales Format. Das bedeutet, ich mache jetzt gleich auf Englisch weiter. Macht aber hoffentlich nichts, denn schließlich geht's um die Musik. 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But the conversion was used for a computer game called Katakis, or Denaris. 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

Und heute starten wir mit einer neuen Sendereihe. Wir durchleuchten nämlich in jeder Sendung die Singlecharts, die deutschen Singlecharts eines bestimmten Jahres, angefangen heute von 1970, fortlaufend halt in den kommenden Jahren immer weiter. Wie gesagt, wir starten heute mit dem Jahr 1970. Was für ein Jahr. Das war das Jahr, in dem das Brot im Durchschnitt eine Mark 30 kostete. Das Bier, ein halber Liter, 70 Pfennig. Und Normalbenzin, ein Liter, 57 Pfennig. Ich höre meine Mutter noch sagen, also wenn das Benzin mal eine Mark kostet, dann fahre ich kein Auto mehr. Ja. Das war zum Beispiel das Jahr 1970. Das Jahr 1970 war auch das Jahr eines Duos, was wirklich sehr, sehr erfolgreich unterwegs war. Simon and Garfunkel und ihr Riesenhit damals Bridge Over Troubled Water. Der 16. erfolgreichste des Jahres 1970. Hier ist der Hit-Countdown und ich wünsche euch viel Spaß in der nächsten Stunde. Und mit ich meine ich mich, Michael Klein.

0: Unverkennbar, natürlich die Beatles, der 15. erfolgreichste Hit überhaupt in den deutschen Singlecharts 1970. Let It Be, damals 13 Wochen in den deutschen Top 10 vertreten und die höchste Chartplatzierung lag bei der 2. Damit sind wir angelangt auf Platz Nummer 14. Ja, und wenn ihr euch fragt, wie sich denn überhaupt diese Charts ermitteln, darf ich euch das verraten, wie das funktioniert. Das ist nämlich ganz, ganz einfach. Wir haben einfach die Charts des ganzen Jahres mal uns angeschaut und haben für Woche immer alle Titel Punkte vergeben. Für damals den Titel, der auf Platz Nummer 1 stand, der hat 100 Punkte bekommen, auf Platz 2 99 Punkte, auf Platz 3 98 Punkte und so weiter, bis man halt eben bei Platz 100 in den Charts angelangt war. Ja, und das Ganze dann zusammengerechnet vom ganzen Jahr ergab dann natürlich die Charts schlechthin des Jahres 1970. Ja, und da kommen wir dann zu Platz Nummer 14, ein Titel, der 1762 Punkte erreicht hat, weil er 11 Wochen lang in den deutschen Top 10 vertreten war und die höchste Chartplatzierung, die lag bei der 1. House of the Rising Sun. Hier sind Fried Pink.
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0: The Kings und Lola aus ihrem Album Lola vs. Power Man and the Money Ground Part 1. Rockmusik vom Feinsten, das war die 13. erfolgreichste Single überhaupt des Jahres 1970, damals 13 Wochen in den deutschen Top 10 vertreten, höchste Chartplatzierung die 2. Der nächste Titel hatte ebenfalls die höchste Chartplatzierung Nummer 2, allerdings war dieser Titel 14 Wochen lang in den deutschen Top 10, deswegen auch ein Plätzchen höher. Der 12. erfolgreichste des Jahres, hier kommen Deep Purple und Black Knight.
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Die Gruppe Free und All Right Now. Damals 11 Wochen lang in den deutschen Top 10. Höchste Chartplatzierung, die 5. Im Endeffekt der 5. erfolgreichste Hit des Jahres 1970. Und damit sind wir drin in den Top 10 und kommen zu einer Band, die ich mein Lebtag vorher noch nie gehört habe. Warum auch nicht? Denn ich bin ja schließlich ein bisschen jünger als dieser Titel ist, auch wenn es nur ein Jährchen ist. The T-Set heißt die Gruppe und der Titel Ma Belle Ami. 5 Wochen lang in den deutschen Top 10, höchste Chartplatzierung die 8. Der 10. erfolgreichste des gesamten Jahres 1970. Hier sind The T-Set.

0: The T-Set und Ma Bella Me, das war ihr größter Hit überhaupt von den Holländern. Übrigens, in Amerika schafften sie es auch in die Charts, bis auf Platz 5. In Deutschland reichte es, da muss ich jetzt nochmal genau nachschauen, ich hatte es eigentlich schon gesagt, auch für Platz 5. Na also, Amerika und Deutschland sind sich da mal wieder völlig einig. Wir sind mittendrin in den Top 10 des Jahres 1970 hier beim Hit-Countdown und kommen jetzt wirklich zu einem Teenie-Star damals. In der Bravo fast in jeder Ausgabe war er abgedruckt und es gab sogar einen Starschnitt von ihm, von Chris Roberts. Ja, tatsächlich, Riesenhit 1970, ein Mädchen nach Mars. 4 Wochen lang in den deutschen Top 10, höchste Chartplatzierung, die 5. Hier ist er dann, Chris Roberts.
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Und wieder so ein mega erfolgreicher Schlagersänger und so ein mega erfolgreicher Schlager. Das war Roy Black, natürlich unverkennbar und dein schönstes Geschenk. Der 8 erfolgreichste Hit des Jahres 1970 und der Titel war sogar auf Platz 1 in den deutschen Singlecharts, schaffte es sich 13 Wochen lang in diesenjenigen zu halten. Ja, und mit diesen beiden haben wir die Sendung begonnen und mit denen machen wir jetzt weiter auf Platz Nummer 7 mit Simon and Garfunkel. Cecilia, ihr großer Hit ebenfalls 1970. 13 Wochen lang in den deutschen Top 10. Höchste Chartplatzierung, die 2. Hier sind Simon and Garfunkel.

0: Simon & Garfunkel und Cecilia, das war wirklich ein mega, mega Hit. Übrigens aus ihrem damals letzten Album, Bridge Over Troubled Water hieß das Album und damals ja auch eine sehr, sehr erfolgreiche Single, die wir ganz am Anfang dieser Sendung hier gehört haben. Übrigens dieses Album in den ersten 3 Wochen nur in Amerika 1,7 Millionen Mal verkauft. Eine unglaubliche Zahl und kurz nach Erscheinen dieses Albums gaben dann beide ihre Trennung bekannt. Wir wissen heute, sie haben sich dann irgendwann wieder vereint, haben nochmal erfolgreich Konzerte gegeben. Simon & Garfunkel. Das Tolle ist aber, wenn man sich mal ihre ganzen Lieder anhört, dann wird man erstmal merken, wie viele Lieder auch heute noch in den Ohren der Leute gelangt, durch viele, viele Coverversionen, die es mittlerweile von diesen Titeln gibt, von Cecilia ja auch mittlerweile sehr, sehr viele. Jo, weg von Simon & Garfunkel. Wir bleiben ja allerdings immer noch in den deutschen Singlecharts, aber jetzt hin zu Christy und den Riesenhit Yellow River. 15 Wochen lang in den deutschen Top 10, höchste Chartplatzierung, die 2. Hier sind Christy.
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Da kommt Sommerfeeling auf. Sommerfeeling mit Mungo Jerry und In the Summertime. 15 Wochen lang in den deutschen Top 10. Höchste Chartplatzierung, die 1. Jetzt kommen sowieso nur noch Nummer 1 Hits. Jawohl, gleich machen wir weiter mit Miguel Ríos. A Song of Joy. 23 Wochen lang in den deutschen Top 10. Eine unglaubliche Zahl. Höchste Chartplatzierung, die 1. Im Endeffekt der vierterfolgreichste Song des Jahres 1970. Und danach gibt es einen, der heute vor allen durch deutsche Rockmusik auffällt, damals allerdings die ersten Erfolge mit wirklich deutscher Schlagermusik einfing. Natürlich Peter Maffay, damals sein großer Hit Du, 17 Wochen lang in den deutschen Top 10, höchste Chartplatzierung, die 1, dritterfolgreichste Single des Jahres 1970. Und die zweiterfolgreichste Single des Jahres 1970, die hören wir auch noch. Mademoiselle Ninette heißt der Song von den Soulful Dynamics. 20 Wochen lang in den deutschen Top 10, höchste Chartplatzierung die 1. Also gleich die Soulful Dynamics, dann Peter Maffay und jetzt Miguel Ríos.

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0: Die Soulful Dynamics und Mademoiselle Ninette, die zweit erfolgreichste Single des Jahres 1970. Damit sind wir angelangt bei Platz Nummer 1 des Jahres 1970 und bei der erfolgreichsten Single überhaupt des Jahres. Die kommt ebenfalls wieder von Simon & Garfunkel. El Condor Pasa hielt sich damals 24 Wochen lang in den deutschen Top 10, die höchste Chartplatzierung, die 1 und mit 2684 Punkten eben der erfolgreichste Hit überhaupt in Deutschland 1970. Das war der Hit-Countdown. Ich bedanke mich fürs Zuhören und würde mich freuen, wenn wir beim nächsten Mal dann wieder zusammen wären. Dann, wenn es um das Jahr 1971 geht. Bis dahin, alles Gute, macht's gut, tschüssikowski.
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Clint hier bei der 2010 Radio Show aus dem Jahr 2015. Und jetzt gibt's einen Track aus dem Jahr 2025. Katie Baser mit Watch This Girl.

0: Dane S. und Color Your Mind mit Sun aus dem Jahr 2017 hier bei der 2010 Radio Show.
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0: Und der sehr entspannt, zumindest am Anfang, aus dem Jahr 2008, Polarkreis 18 mit Allein, Allein. Richtig nicer Song, dein 2010 Classics der Stunde hier bei der 2010 Radio Show.

0: Hier ist die Trendy 10 Radio Show und wir starten rein in die nächste halbe Stunde. Gleich die neue von Chain, vorher noch Klangkarussell mit Sonnentanz.
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Norma Jean Martin und Overdrive aus dem Jahr 2023 hier bei der 2010 Radio Show. Unser nächster Track kommt aus dem Jahr 2016 und es geht im Text so ein bisschen um Lebensfreude und Optimismus und die Fähigkeit einer anderen Person, das Schwere aus dem Leben zu nehmen und so ein bisschen zu unterstützen, auch in schweren Zeiten füreinander da zu sein. Und der Song ist tatsächlich sehr schön. Ich höre den sehr gerne. Bosse, dein Hurra, jetzt hier bei der 2010 Radio Show. Ich bin's, Gregor. Tachchen, schönen Samstag. Dein

0: sind Duke Dumont und Jax Jones mit I Got You. Richtig nicer Track. Gleich machen wir hier auch nochmal richtig Party. Ich sag nur Petro, vorher aber noch Robin Schulz und Philbo Riva mit Killer Queen.
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1: Gleich 17 Uhr an eurem Samstagnachmittag. Hier ist die 2010 Radio Show mit mehr Musik der letzten Jahre und den Hits von heute. Und wir starten gemeinsam rein in die nächste halbe Stunde mit am Start Casper und Kraftklub mit Ganz schön okay aus dem Jahr 2013. Außerdem mit am Start Hellock und Alan Fitzpatrick mit Friday I'm in Love aus dem Jahr 2025. Vorher gibt es aber noch einen Track aus dem Jahr 2010. Drios und Kesha mit My First Kiss, sehr nicer Track. Richtiger Klassiker, jetzt hier bei der 2010 Radio Show. Ich bin's Gregor, mich gibt's auch noch rum drauf und ich wünsche euch einen schönen Samstagnachmittag.
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2014 Capital Cities mit Kangaroo Court und irgendwas hat dieser Song, irgendwie kriegt man davon immer gute Laune. Es ist einfach ein Ohrwurm und deswegen kann man den auch immer mal wieder spielen, hier bei der 2010 Radio Show sowieso. Gleich habe ich noch für euch George Ezra und Hold My Girl im Martin Jensen Remix. Das ist ein bisschen fetziger, der Song. Casper und Kraftklub haben wir gleich mit Ganz schön okay, habe ich euch ja eben schon mal gesagt. Vorher aber noch aus dem Jahr 2021 Vinay und Paradim mit Tensions. Hier ist die 2010 Radio Show. Ich wünsche euch einen schönen Samstagnachmittag.

0: George Ezra und Martin Jensen hier bei der 2010 Radio Show.
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0: Und er kommt in dieser Stunde aus dem Jahr 2006 von den Sugar Babes. Push the Button, auch einen Ohrwurm. Ich glaube, den werden wir heute nicht mehr so schnell los. Dein 2010 Classics der Stunde hier bei der 2010 Radio Show.

0: hier ist die 2010 Radio Show. Wir starten rein in die nächste halbe Stunde. Gleich die neue von Medusa, vor aber noch Mark Ronson und Bruno Mars.
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Harvey mit Golden Hour hier bei der 2010 Radio Show an eurem Samstagnachmittag. Gleich geht es auch entspannt weiter mit Love und Troye Sivan. I'm So Tired. Sias mit am Start mit Never Give Up aus dem Jahr 2016. Vorher gibt's aber einen Song aus dem Jahr 2011 und der erweckt auch immer wieder so ein bisschen Sommervibes, auch wenn der jetzt im ersten Moment gar nicht so vom Namen her klingt. Er kommt auf jeden Fall von Calvin Harris und den kriegt ihr jetzt hier von mir auf die Ohren. Feel So Close von Calvin Harris aus dem Jahr 2011 bei der 2010 Radio Show.

Give up, was ein Song, hat auch einfach einen geilen Vibe und bringt einfach gute Laune hier aus dem Radio. Jetzt ein Track aus dem Jahr 2024, Tiffany Harris mit Love on the Line.

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1: 18 Uhr gleich hier bei der 2010 Radio Show an eurem Samstagnachmittag und wir starten rein in die nächste halbe Stunde mit mehr Musik der letzten Jahre und den Hits von heute. Und wir haben auf jeden Fall richtig viel geile Mucke mitgebracht, mit am Start unter anderem Mark Forster und Au Revoir aus dem Jahr 2014. Außerdem mit dabei gleich die Bassjackers zusammen mit Luciana und Fireflies. Vorher gibt's aber noch Sabrina Carpenter mit Espresso aus dem Jahr 2024. Kennt auf jeden Fall auch jeder. Ist auch ein Ohrwurm und deswegen gibt's den jetzt hier auf die Ohren. Ich bin's Gregor, mich gibt's auch noch oben drauf und ich wünsche euch einen schönen Samstagnachmittag.
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Lenzko mit Wenn Worte meine Sprache wären aus dem Jahr 2011. Und wir machen auch direkt deutschsprachig weiter. Nun ein bisschen moderner, dennoch sehr entspannt. Marjan mit einem Track aus dem Jahr 2025. Atlantic One More Time. Schönen Samstag. Und dein

0: Auch dieser Song wird bald schon wieder 10 Jahre alt und das ist echt krass, weil gefühlt war es gestern, als er rausgekommen ist. Selena Gomez und Marshmello mit Wolves hier bei der 2010 Radio Show.
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0: Und dieser hier ist noch ein bisschen älter, kommt aus dem Jahr 2008 von Metro Station. Shake It, sehr nicer Track, dein 2010 Classics der Stunde hier bei der 2010 Radio Show. Einen schönen Samstagabend wünsche ich euch.

Edison Beer mit 15 Minutes hier bei der Trendy 10 Radio Show. Und unser nächster Track ist auch perfekt. So einen Sommersonnenuntergang. Einfach gechillte Musik aus dem Jahr 2015. Paro Steeler und The Sun.

Maneskin mit Glow hier bei der 2010 Radio Show. Gleich noch für euch Jason Derulo, Billie Eilish und Khalid sind am Start und jetzt Dardan und Crow mit Cloud 7 aus dem Jahr 2021.

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1: 19 Uhr neu am Samstagabend. Hier ist die 2010 Radio Show mit mehr Musik der letzten Jahre und den Hits von heute. Und wir starten gemeinsam rein in die nächste halbe Stunde. Mit am Start ist Iggy und See You aus dem Jahr 2016. Außerdem Aaron Schuper mit I'm an Albatross aus dem Jahr 2014. Und den Anfang macht jetzt ein Track aus dem Jahr 2013. Flo Rida mit How I Feel, auch eine richtig geile, gute Laune-Nummer. Jetzt hier bei der 2010 Radio Show. Ich bin's Gregor und mich gibt's auch noch oben drauf. Und ich wünsche euch einen schönen Samstagabend.
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0: mit I'm an Albatross aus dem Jahr 2014 hier bei der 2010 Radio Show.
1: Und jetzt ein 2010 Classics.
0: Und der kommt aus dem Jahr 2008. Madonna mit Give It To Me. Nicer Classics. Jetzt hier bei der 2010 Radio Show. Einen schönen Samstag.

0: Hier ist die Trendy 10 Radio Show und wir starten rein in die nächste halbe Stunde. Gleich mit dabei die neue von Sophie vor und auch Charlie Puth mit Attention.
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Joris mit Sommerregen hier bei der 2010 Radio Show aus dem Jahr 2015. Und das war's von uns für diese Woche. Wir hören uns natürlich nächsten Samstag wieder mit mehr Musik der letzten Jahre und den Hits von heute hier bei der 2010 Radio Show. Bis dahin wünsche ich euch einen schönen Rest Samstag und ein schönes Wochenende. Ciao, ciao!

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